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0: Und dann grüße ich noch meine kleine Nichte und die Freunde aus dem Kegelverein.

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1: Ihr habt Lust, nach eurem Alltag in eine kreative Welt abzutauchen? Dann habe ich den perfekten Tipp für euch, bei dem ihr garantiert abschalten könnt. Gedichte schreiben. Auch wenn diese Aktivität im ersten Moment langweilig klingt, ist sie es keineswegs. Der ein oder andere denkt gerade vielleicht an seine Schulzeit zurück. Aber glaubt mir, damit hat die Idee von kreativem Schreiben nichts zu tun. Es soll darum gehen, sich nach einem anstrengenden Tag auszulassen und sich frei zu fühlen, eigene Gedanken niederzuschreiben. Oftmals ist es eine empfohlene Möglichkeit, um negative, belastende Gedanken klar zu benennen und einordnen zu können. Daher holt eure Stifte und etwas Papier heraus und fangt einfach mal an. Nicht lang nachdenken, einfach machen. Die Arbeit hat keinen Perfektionsanspruch. Man soll einfach Freude empfinden. Überlegt euch daher 2, 3 Wörter, die euch beschäftigen, und dichtet einfach mal drauf los. Es lohnt sich, das Stück Papier rund um das Gedicht farbenfroh zu gestalten. Ob ihr Sticker nutzt oder selber etwas malt, eurer Kreativität sind dabei keine Grenzen gesetzt. Manchmal ist man dann doch von seiner eigenen Fähigkeit überrascht. Falls ihr euch nicht als Schreiberin seht, ist das auch gar kein Problem. Dann dichtet erstmal 1 bis 2 Zeilen und schaut dann, wie ihr euch fühlt. Ich kann euch versprechen, dass es euch Spaß machen wird, wenn ihr euch drauf einlasst.

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1: Viele BochumerInnen können mit dem Begriff des Schützenfestes wenig anfangen. Für Leute aber aus kleineren Städten und Gemeinschaften sind Schützenfeste ein fester Bestandteil der Gemeinschaft und werden jährlich groß gefeiert. Doch was unterscheidet Schützenfeste von anderen Formen des Zusammenkommens oder des gemeinsamen Feierns? CT-Reporter Georgos Karagiorgos ist diesen Fragen nachgegangen.
2: Marschmusik, gute Laune, der Duft von Essen und lautes Gelächter. Das Schützenfest in Herbede wird gefeiert. Für viele Leute aus Herbede und Umgebung ist das ein fester Termin im Kalender. Es geht um Tradition, um gemeinsames Feiern mit seinen Lieblingsgesichtern, um den Zusammenhalt der Gemeinde zu stärken. Schon beim Betreten des Platzes merkt man, hier treffen sich Jung und Alt. Menschen mit verschiedenen Hintergründen kommen hier zusammen, während jeder seine eigenen Beweggründe hat. Einige kommen wegen der Musik und der Stimmung, andere wegen dem Essen. Wiederum andere, um bekannte Gesichter zu sehen, um mit ihnen gemeinsam zu feiern. Ein Gast beschreibt, was für ihn das Schützenfest in Herbede besonders macht.
3: Die Gelassenheit und das Feiern. Also, dass alle zusammen feiern und keiner sich über irgendwelche andere Sachen gekümmert wird. Tradition, die Leute wieder zu sehen, alle zusammen mit den Leuten feiern, die schon lange vielleicht nicht in Herbede mehr wohnen, sondern auch für das Jahr, für die Schützenfestvereine mal vorbeikommen, aus München, Berlin, wo die alle wohnen. Mal Spaß wieder, die Leute mal zusammen zu sehen wieder.
2: Die Mischung also aus Tradition, feierlicher Stimmung und Geselligkeit macht das Fest zu einem Treffpunkt für den ganzen Ort. Im Mittelpunkt steht natürlich das Königspaar, welches zuvor durch das Vogelschießen ermittelt wurde. Beim Vogelschießen wird mit Kleinkalibergewehren auf einen Holzadler in einer speziellen Reihenfolge von Mitgliedern des Schützenvereins geschossen. Wer es schafft, den Vogel wortwörtlich abzuschießen, wird mit dem Partner oder der Partnerin zum neuen Königspaar gekrönt. Dieses Paar vertritt den Verein nach außen hin, ist bei den Vorbereitungen des Schützenfestes involviert, besucht Herbede repräsentierend andere Schützenfeste und kümmert sich ebenfalls um die Jugendabteilung des Schützenvereins. Ich hatte die Ehre, die Königin persönlich zu fragen, warum diese Position so besonders ist und was es mit der Tradition überhaupt auf sich hat.
4: Es ist hauptsächlich erstmal eine Ehre, natürlich, ganz klar. Natürlich ist das auch mit einem Stress verbunden, aber es ist kein schlimmer Stress. Es ist für uns hier mit dem ganzen Aufbau und alles ist ein positiver Stress, den wir gerne machen, weil wir ja wissen, wofür wir ihn machen. Ich sag mal, wir leben Werte wie Zusammenhalt. Man steht füreinander ein. Und das gerade sollte man auch der Jugend in der heutigen Zeit, wo jeder nur mit sich selber beschäftigt ist oder mit seinem Handy, sollte man denen diese Werte vielleicht auch wieder vermitteln, dass eine Gemeinschaft auch viel ausmacht, dass man füreinander da ist. Und das denke ich mir, da sind diese Traditionen wichtig. Die verändern sich, die Traditionen, die müssen sich auch verändern, aber trotzdem müssen sie beibehalten werden.
2: Das Königspaar ist also lebendiges Symbol dieser langen Tradition. Das Fest an sich wirkt jedoch keineswegs altmodisch. Draußen herrscht viel Bewegung. Kinder spielen und moderne Musik ertönt aus den Boxen und füllt den Platz. Jung und alt sind im Gespräch oder probieren ihre Tanzkünste aus. Eine Sache, die dabei auf keinen Fall fehlen darf:
3: Bier. Bier und gute Laune.
2: Damit ein solches Fest funktioniert, erfordert es viel Arbeit im Hintergrund. Viele Menschen müssen mit anpacken bei der Vorbereitung. Natürlich dürfen Stände mit Essen und Getränken nicht fehlen. Dort wird mit den Gästen gequatscht und für deren leibliches Wohl gesorgt. Ich habe mit der Tochter eines Standbesitzers gequatscht und sie gefragt, wie sie das Fest hinter dem Stand wahrgenommen hat und welche Bedeutung das Fest für sie persönlich hat.
5: Dadurch, dass dieses Jahr zum Beispiel die Live-Musik draußen war, konnten wir die Musik auch gut mithören und auch mal ab und zu tanzen. Das Wetter, das war am anstrengendsten und vor allem mit den ganzen Geräten hinter der Theke und dann in diesem Zelt war das schon sehr, sehr warm. Und das Schönste, einfach die Menschen zusammenzusehen, wie Traditionen gehalten werden. Ich kannte das davor zum Beispiel gar nicht, vor den ganzen Jahren, und das ist einfach mal schön mitzuerleben. Für mich persönlich bedeutet das Schützenfest ein Zusammenkommen von verschiedenen Menschen und verschiedenen Gruppen und einfach mal die Tradition mit weiterzuteilen und einfach mal ein schönes Wochenende zu haben, vom Stress einfach weg zu sein.
2: An ein lustiges Ereignis erinnert sie sich besonders.
5: Dass wir uns im Kühlwagen verstecken mussten von der Hitze, weil es einfach viel zu warm war und wir da mal öfters erwischt worden sind, würde ich jetzt mal sagen.
2: Ihre Erfahrung zeigt, dass das Fest nicht nur von den offiziellen Programmpunkten lebt, sondern insbesondere durch die persönlichen Begegnungen zwischendurch. Ein kurzes Gespräch am Stand, ein gemeinsames Getränk oder ein Lied, was alle mitsingen. Diese Sachen machen die Atmosphäre besonders. Die Marschmusik begleitet nicht nur die Tradition, sondern sorgt auch auf Stimmung auf dem Platz und außerhalb. Auch wenn jemand nicht aktiv am Fest teilnimmt, weiß jeder, hier feiert Herbede sein Schützenfest.
1: Falls ihr Bock bekommen habt, könnt ihr euch auch online auf der Seite der jeweiligen Gemeinden informieren, wann der nächste Termin für ein Sommerfest ist und dieses gemeinsam mit euren Liebsten besuchen. Viel Spaß!

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0: Der Sommer und damit auch die Zeit für Urlaub ist da. Mit mehreren Personen einen Trip zu planen, kann ganz schön anstrengend und langwierig sein. Auch CT-Reporterin Emily Waschlitz kennt diesen Struggle und erzählt uns davon.
1: Ihr alle kennt es bestimmt. Der Sommer steht vor der Tür und somit auch der nächste Mädelstrip. In der Theorie bedeutet das eine Woche Strand, Cocktails, Sonne und gute Laune. Soweit die Theorie. In der Praxis sieht das Ganze doch etwas anders aus. Wer schon mal einen Urlaub mit mehr als zwei Personen geplant hat, der weiß, dass der "The trip made it out of the group chat" Satz an ein Wunder grenzt. Sobald die Frage gestellt wird,
2: wo soll es denn eigentlich hingehen,
1: spaltet sich die Gruppe auf. In den letzten Jahren Girls Trip Plan habe ich vier Urlaubstypen identifiziert. Typ 1 möchte einen reinen Partyurlaub. Typ 2 ist knapp bei Kasse und somit eher bei Camping und Dosenravioli. Typ 3 schließlich hat eher ein High Budget und würde am liebsten zwei Wochen All-Inclusive Urlaub machen. Und Typ 4 ist es eigentlich egal, solange es in die Sonne geht. Nach gefühlt wochenlanger Diskussion steht dann doch irgendwann mal ein Ziel fest. Nun muss nur noch das Hotel ausgesucht werden. Dieses sollte also nicht zu teuer sein, der Club am besten nebenan und ein bisschen Luxus darf natürlich auch nicht fehlen, um alle gemeinsam glücklich zu machen. Wenn auch das nach erneut wochenlanger Diskussion erfolgt ist, geht es nur noch ums Buchen. Die Betonung liegt hier auf nur noch. Denn ganz so einfach, wie das klingt, ist es gar nicht. Schließlich muss sich eine Person erbarmen und diejenige sein, die den ganzen Trip auch noch bucht. Also erstmal Konto überziehen und dann wochenlang dem Geld hinterherrennen. Nach zwei Wochen schreibe ich eine Nachricht in die Urlaubsgruppe. Hallöchen, wie sieht's aus? Wäre toll, wenn ihr mir einmal noch das Geld fürs Hotel überweist. Von Annemarie kommt dann ein:
3: Hallo meine Liebe, ich bin gerade leider etwas knapp bei Kasse. Ich überweise es dir dann, wenn das nächste Gehalt da ist.
1: Fazit: Urlaubsgruppenplanung hat bestimmt schon die ein oder andere Freundschaft auf die Probe gestellt. Wenn man dann aber gemeinsam cocktailschlürfend am Strand sitzt, hat sich der ganze Stress doch auf einmal gelohnt.
0: Wenn ihr das jetzt hört und vielleicht auch noch jemanden für euren Urlaub Geld schuldet, nehmt euch kein Beispiel an Annemarie und begleicht eure Schulden bei euren FreundInnen.

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1: Es war im Sommer 89, der 12. August.

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Zurück in Hamburg, dann die große einerseits, andererseits Diskussion am WG-Küchentisch mit seinen Freunden. Einerseits wäre die Aktion natürlich gut gemeint gewesen, wegen den Familien und so. Aber andererseits wäre eine deutsche Einheit, und darauf laufe die Entwicklung der letzten Wochen nun mal hinaus, ein großer Fehler. Deutschland dürfe nie wieder ein Machtblock mitten in Europa werden. Und eine solche Hilfe zur Flucht der DDR-Bürger würde nur zur weiteren Destabilisierung der Verhältnisse beitragen. Also wie gesagt, die Aktion war menschlich verständlich, aber trotzdem falsch. Er schlug mit der flachen Hand auf die Tischplatte und sagte so leise, wie es ihm gerade noch möglich war: Ihr wisst, dass das Schwachsinn ist. Sie lassen alles zurück und sie fliehen und vielleicht... Er machte eine kurze Pause und überlegte, ob er den nächsten Satz wirklich sagen sollte. Aber kein Wort mehr. Eine komplette Stille trat ein. Die anderen tauschten nur Blicke aus. Einige lächelten milde. Jemand legte sogar sacht eine Hand auf seine Schulter. Die Sekunden vergingen. Er stand auf, verließ das Zimmer, Jacke, Tür, Treppenhaus, Luft. Er nahm seinen alten Ford Granada

0: Das war ein Erbstück aus dem Jahr 1977.
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1: Ihr habt Lust, nach eurem Alltag in eine kreative Welt abzutauchen? Dann habe ich den perfekten Tipp für euch, bei dem ihr garantiert abschalten könnt. Gedichte schreiben. Auch wenn diese Aktivität im ersten Moment langweilig klingt, ist sie es keineswegs. Der ein oder andere denkt gerade vielleicht an seine Schulzeit zurück. Aber glaubt mir, damit hat die Idee von kreativem Schreiben nichts zu tun. Es soll darum gehen, sich nach einem anstrengenden Tag auszulassen und sich frei zu fühlen, eigene Gedanken niederzuschreiben. Oftmals ist es eine empfohlene Möglichkeit, um negative, belastende Gedanken klar zu benennen und einordnen zu können. Daher holt eure Stifte und etwas Papier heraus und fangt einfach mal an. Nicht lang nachdenken, einfach machen. Die Arbeit hat keinen Perfektionsanspruch. Man soll einfach Freude empfinden. Überlegt euch daher 2, 3 Wörter, die euch beschäftigen und dichtet einfach mal drauf los. Es lohnt sich, das Stück Papier rund um das Gedicht farbenfroh zu gestalten. Ob ihr Sticker nutzt oder selber etwas malt, eurer Kreativität sind dabei keine Grenzen gesetzt. Manchmal ist man dann doch von seiner eigenen Fähigkeit überrascht. Falls ihr euch nicht als Schreiberin seht, ist das auch gar kein Problem. Dann dichtet erstmal 1 bis 2 Zeilen und schaut dann, wie ihr euch fühlt. Ich kann euch versprechen, dass es euch Spaß machen wird, wenn ihr euch drauf einlasst.

0: Ich bin heute über den Campus gelaufen und habe dabei mal wieder so einen Flyer für Studien gesehen. CT-Reporterin Paula Kuberts hat sich mal informiert, was da eigentlich so hintersteckt.
1: Wir alle haben bestimmt am Campus schon mal einen Flyer zur Teilnahme an einer Studie gesehen und wenn ihr wie ich seid, habt ihr euch wahrscheinlich gefragt, worum es sich dabei eigentlich handelt. Jael Caviola und Lena Pfeiffer von Cognitive Psychology erklären, was hinter diesen Studien eigentlich steckt. Die Studien von Cognitive Psychology beschäftigen sich nämlich mit verschiedenen kognitiven Prozessen. Anfangen tut das Ganze aber erstmal mit einem Screening, in dem die Einschlusskriterien der jeweiligen Studien geprüft werden. Hierbei handelt es sich um Voraussetzungen, die erfüllt werden müssen, um die Standardisierung und Vergleichbarkeit der Studien zu gewährleisten. Unter anderem spielt hier das Alter eine Rolle.
2: Dieses spezifische Kriterium hat damit zu tun, dass wir uns eben für Stress interessieren. Stress wird in unserem Körper von der sogenannten Hypothalamus-Hypophysen neben den Rindenachsen mediiert und die verändert sich unter anderem in Abhängigkeit vom Alter.
1: Am Tag der Studie wird am Anfang eine nähere ProbandInnenaufklärung vorgelegt, welche nach ausgiebiger Erklärung unterschrieben wird. Diese Aufklärungen sowie eine Anmeldung und Erklärung der Studie wird im Vorhinein von dem Team, dem Ethikkomitee, vorgelegt. Diese entscheiden letztendlich, ob die Studie durchgeführt werden darf oder nicht. Die grobe Struktur der Studie ist meist ähnlich. Nur das, was innen stattfindet, unterscheidet sich je nachdem, welcher Forschungsfrage nachgegangen wird. Das Team von Cognitive Psychology besteht aus den verschiedensten Leuten. Häufig sind auch Abschlussarbeiten von den Forschungsergebnissen abhängig. Lena und Jael erzählen, dass es jedoch nicht immer ganz so einfach ist, die passenden ProbandInnen für eine Studie zu finden.
3: Anfang des Sommers eine Studie abgeschlossen, wo wir angewiesen waren auf linkshändige Probanden. Also wir hatten uns vorgestellt, dass die Hälfte unserer Stichprobe aus linkshändigen Probanden bestehen soll. Und da sind wir doch auch ein bisschen an unsere Grenzen gekommen.
1: Deshalb ist es auch so wichtig für das Team, dass sich stetig Leute für die Studien melden. Die Forschung und Abschlussarbeiten vieler hängen nämlich von der Teilnahme anderer ab.
2: Und zum anderen haben wir ja auch schon eine intrinsische Motivation, unsere Forschungsfragen zu beantworten. Das sind einfach Themenfelder, die uns unheimlich interessieren und wo wir natürlich ganz begeistert und aufgeregt sind, die so schnell wie möglich irgendwie statistisch und handfest beantworten zu können.
1: Die beiden schildern, dass die meisten TeilnehmerInnen positiv überrascht aus den Studien rausgehen. Wichtig ist hierbei anzumerken, dass das Team jedoch keine individuellen Datensätze auswerten kann. Man muss also warten, bis der offizielle Forschungsbericht veröffentlicht wird, um sich das generelle Ergebnis anzuschauen. Falls ihr Interesse habt, an einer dieser Studien teilzunehmen, findet ihr die Flyer an diversen Stellen. Unter anderem an der Aster Studienbörse, den schwarzen Brettern der Uni, auf der Website von Cognitive Psychology oder auch auf Facebook. Zudem gibt es für die Teilnahme an Studien eine Aufwandsentschädigung. Melden kann man sich über die E-Mail oder dem QR-Code auf den Flyern.
0: Vielleicht sollte ich auch mal an so einer Studie teilnehmen. Das klingt tatsächlich nach einer super spannenden Erfahrung.

Jamie Meurer. Die University of Michigan führt eine Phase-3-Studie zu Karies bei Kindern durch. Mit einer Silberdiamin-Fluorid-Lösung wurden die Zähne halbjährlich für wenige Sekunden mit der Flüssigkeit behandelt. Die Silberionen wirken hierbei antibakteriell und hemmen die dentinabbauenden Enzyme, während Fluorid die Remineralisierung und Resubstanz fördert und den Zahnschmelz widerstandsfähiger macht. Der Zerfall am Zahn kam bei mehr als der Hälfte der behandelten Milchzähne zum Stillstand. Nachteilig jedoch sind die tiefschwarzen Stellen, an welchen die Lösung zum Einsatz kam. Zukünftig kann sich bei der Behandlung von Karies also für einen operativen Einsatz oder einen dunklen Fleck am Zahn entschieden werden. Die Forschungsgruppe des DFG Sonderforschungsbereich 1625 berichtet von Fortschritt in der Materialforschung. Sie haben komplexe Mischkristalline nahezu ein Kristallin auf einem Saphir-Wafer wachsen lassen und aus fünf Richtungen Atome darauf geschossen. Diese konnten mittels vier verschiedener Mikroskopiermethoden genauestens untersucht werden. Die Atome lagerten sich in einer sehr gut definierten kristallinen Oberfläche ab, welche extrem glatt ist und hochauflösende Untersuchungen ermöglicht. Die Materialien sind vielversprechend für zukünftige Katalysatoren, welche beispielsweise für die effiziente Produktion von grünem Wasserstoff benötigt werden.

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0: Das war ein Erbstück aus dem Jahr 2009.
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2: Ihr habt Lust, nach eurem Alltag in eine kreative Welt abzutauchen? Dann habe ich den perfekten Tipp für euch, bei dem ihr garantiert abschalten könnt. Gedichte schreiben. Auch wenn diese Aktivität im ersten Moment langweilig klingt, ist sie es keineswegs. Der ein oder andere denkt gerade vielleicht an seine Schulzeit zurück. Aber glaubt mir, damit hat die Idee von kreativem Schreiben nichts zu tun. Es soll darum gehen, sich nach einem anstrengenden Tag auszulassen und sich frei zu fühlen, eigene Gedanken niederzuschreiben. Oftmals ist es eine empfohlene Möglichkeit, um negative, belastende Gedanken klar zu benennen und einordnen zu können. Daher holt eure Stifte und etwas Papier heraus und fangt einfach mal an. Nicht lang nachdenken, einfach machen. Die Arbeit hat keinen Perfektionsanspruch. Man soll einfach Freude empfinden. Überlegt euch daher 2, 3 Wörter, die euch beschäftigen, und dichtet einfach mal drauf los. Es lohnt sich, das Stück Papier rund um das Gedicht farbenfroh zu gestalten. Ob ihr Sticker nutzt oder selber etwas malt, eurer Kreativität sind dabei keine Grenzen gesetzt. Manchmal ist man dann doch von seiner eigenen Fähigkeit überrascht. Falls ihr euch nicht als Schreiberin seht, ist das auch gar kein Problem. Dann dichtet erstmal 1 bis 2 Zeilen und schaut dann, wie ihr euch fühlt. Ich kann euch versprechen, dass es euch Spaß machen wird, wenn ihr euch drauf einlasst.

mit Jamie Meurer. Die University of Michigan führt eine Phase-3-Studie zu Karies bei Kindern durch. Mit einer Silberdiamin-Fluorid-Lösung wurden die Zähne halbjährlich für wenige Sekunden mit der Flüssigkeit behandelt. Die Silberionen wirken hierbei antibakteriell und hemmen die dentinabbauenden Enzyme, während Fluorid die Remineralisierung und Resubstanz fördert und den Zahnschmelz widerstandsfähiger macht. Der Zerfall am Zahn kam bei mehr als der Hälfte der behandelten Milchzähne zum Stillstand. Nachteilig jedoch sind die tiefschwarzen Stellen, an welchen die Lösung zum Einsatz kam. Zukünftig kann sich bei der Behandlung von Karies also für einen operativen Einsatz oder einen dunklen Fleck am Zahn entschieden werden. Die Forschungsgruppe des DFG Sonderforschungsbereich 1625 berichtet von Fortschritt in der Materialforschung. Sie haben komplexe Mischkristalline nahezu ein Kristallin auf einem Saphir-Wafer wachsen lassen und aus fünf Richtungen Atome darauf geschossen. Diese konnten mittels vier verschiedener Mikroskopiermethoden genauestens untersucht werden. Die Atome lagerten sich in einer sehr gut definierten kristallinen Oberfläche ab, welche extrem glatt ist und hochauflösende Untersuchungen ermöglicht. Die Materialien sind vielversprechend für zukünftige Katalysatoren, welche beispielsweise für die effiziente Produktion von grünem Wasserstoff benötigt werden.

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1: Diejenigen, die eine Bevölkerung in der Politik vertreten, müssen natürlich ein Verständnis für die Bevölkerung haben und müssen natürlich auch in der Mitte der Gesellschaft leben.
2: Heute!

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1: Ihr habt Lust, nach eurem Alltag in eine kreative Welt abzutauchen? Dann habe ich den perfekten Tipp für euch, bei dem ihr garantiert abschalten könnt. Gedichte schreiben. Auch wenn diese Aktivität im ersten Moment langweilig klingt, ist sie es keineswegs. Der ein oder andere denkt gerade vielleicht an seine Schulzeit zurück. Aber glaubt mir, damit hat die Idee von kreativem Schreiben nichts zu tun. Es soll darum gehen, sich nach einem anstrengenden Tag auszulassen und sich frei zu fühlen, eigene Gedanken niederzuschreiben. Oftmals ist es eine empfohlene Möglichkeit, um negative, belastende Gedanken klar zu benennen und einordnen zu können. Daher holt eure Stifte und etwas Papier heraus und fangt einfach mal an. Nicht lang nachdenken, einfach machen. Die Arbeit hat keinen Perfektionsanspruch. Man soll einfach Freude empfinden. Überlegt euch daher 2, 3 Wörter, die euch beschäftigen, und dichtet einfach mal drauf los. Es lohnt sich, das Stück Papier rund um das Gedicht farbenfroh zu gestalten. Ob ihr Sticker nutzt oder selber etwas malt, eurer Kreativität sind dabei keine Grenzen gesetzt. Manchmal ist man dann doch von seiner eigenen Fähigkeit überrascht. Falls ihr euch nicht als Schreiberin seht, ist das auch gar kein Problem. Dann dichtet erstmal 1 bis 2 Zeilen und schaut dann, wie ihr euch fühlt. Ich kann euch versprechen, dass es euch Spaß machen wird, wenn ihr euch drauf einlasst.

Jamie Meurer. Die University of Michigan führt eine Phase-3-Studie zu Karies bei Kindern durch. Mit einer Silberdiamin-Fluorid-Lösung wurden die Zähne halbjährlich für wenige Sekunden mit der Flüssigkeit behandelt. Die Silberionen wirken hierbei antibakteriell und hemmen die dentinabbauenden Enzyme, während Fluorid die Remineralisierung und Resubstanz fördert und den Zahnschmelz widerstandsfähiger macht. Der Zerfall am Zahn kam bei mehr als der Hälfte der behandelten Milchzähne zum Stillstand. Nachteilig jedoch sind die tiefschwarzen Stellen, an welchen die Lösung zum Einsatz kam. Zukünftig kann sich bei der Behandlung von Karies also für einen operativen Einsatz oder einen dunklen Fleck am Zahn entschieden werden. Die Forschungsgruppe des DFG Sonderforschungsbereich 1625 berichtet von Fortschritt in der Materialforschung. Sie haben komplexe Mischkristalline nahezu ein Kristallin auf einem Saphir-Wafer wachsen lassen und aus fünf Richtungen Atome darauf geschossen. Diese konnten mittels vier verschiedener Mikroskopiermethoden genauestens untersucht werden. Die Atome lagerten sich in einer sehr gut definierten kristallinen Oberfläche ab, welche extrem glatt ist und hochauflösende Untersuchungen ermöglicht. Die Materialien sind vielversprechend für zukünftige Katalysatoren, welche beispielsweise für die effiziente Produktion von grünem Wasserstoff benötigt werden.

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1: Ihr habt Lust, nach eurem Alltag in eine kreative Welt abzutauchen? Dann habe ich den perfekten Tipp für euch, bei dem ihr garantiert abschalten könnt. Gedichte schreiben. Auch wenn diese Aktivität im ersten Moment langweilig klingt, ist sie es keineswegs. Der ein oder andere denkt gerade vielleicht an seine Schulzeit zurück. Aber glaubt mir, damit hat die Idee von kreativem Schreiben nichts zu tun. Es soll darum gehen, sich nach einem anstrengenden Tag auszulassen und sich frei zu fühlen, eigene Gedanken niederzuschreiben. Oftmals ist es eine empfohlene Möglichkeit, um negative, belastende Gedanken klar zu benennen und einordnen zu können. Daher holt eure Stifte und etwas Papier heraus und fangt einfach mal an. Nicht lang nachdenken, einfach machen. Die Arbeit hat keinen Perfektionsanspruch. Man soll einfach Freude empfinden. Überlegt euch daher 2, 3 Wörter, die euch beschäftigen und dichtet einfach mal drauf los. Es lohnt sich, das Stück Papier rund um das Gedicht farbenfroh zu gestalten. Ob ihr Sticker nutzt oder selber etwas malt, eurer Kreativität sind dabei keine Grenzen gesetzt. Manchmal ist man dann doch von seiner eigenen Fähigkeit überrascht. Falls ihr euch nicht als Schreiberin seht, ist das auch gar kein Problem. Dann dichtet erstmal 1 bis 2 Zeilen und schaut dann, wie ihr euch fühlt. Ich kann euch versprechen, dass es euch Spaß machen wird, wenn ihr euch drauf einlasst.

0: In der vorlesungsfreien Zeit pausieren einige Angebote des Musischen Zentrums. Was jedoch jede Woche stattfindet, ist der autonome Ferienchor. CT-Reporterin Maike Jun erklärt uns, was es damit auf sich hat.
1: Der Popchor der Ruhr-Universität Bochum macht zurzeit Ferienpause. Wer jedoch auch in der vorlesungsfreien Zeit gemeinsam singen möchte, dem ist es möglich, den autonomen Ferienchor zu besuchen. Dieser probt jeden Mittwochabend im Musischen Zentrum der Ruhr-Uni und steht jedem offen. Lilith ist auch im Ferienchor aktiv und erklärt uns, wie dieser entstanden ist.
2: Das hat eigentlich damit angefangen, dass es immer mal so Proben gab, die halt aus irgendeinem Grund nicht stattfinden konnten. Und dann gab es halt Leute, die meinten, ach, wie schade, das ist doch doof, dass da man dann nicht singen kann, wollen wir uns nicht trotzdem irgendwie zum Singen treffen. Und daraus ist dann halt der Ferienchor entstanden. Und das wurde dann halt auch außerhalb der Semesterprojekte dann weitergeführt.
1: Der Ferienchor arbeitet selbstorganisiert, also ohne ChorleiterInnen. Das eröffnet den Mitgliedern die Möglichkeit, sich musikalisch einzubringen und bei der Auswahl der Stücke mitzuentscheiden. Hier liegt der Fokus jedoch nicht nur auf einer demokratischen Mitbestimmung der TeilnehmerInnen, sondern auch die Lieder, die gesungen werden, stehen häufig in Verbindung zu politischen Diskursen. Besonders feministische und queere Lieder sind fester Bestandteil der Proben. Die Zusammenarbeit in diesem Kontext, aber auch das gemeinsame Singen generell, ist in Liliths Augen eine ganz besondere Erfahrung.
2: Ich finde, gemeinsam musizieren schafft eine Atmosphäre, die man sonst selten hat. Und ich finde es einfach unglaublich vom Gefühl her, wenn man sieht, was man zusammen auch geschafft hat, wenn man länger halt an Stücken probt und da halt gemeinsam auch Energie reinsteckt. Und es macht umso mehr Spaß, wenn man die anderen Leute auch oder viele Leute auch mag und auch persönlich kennenlernt und sich da auch einfach sicher fühlt und so ein, ja, Wir-Gefühl hat. Und ich hoffe, das haben die meisten auch.
1: Der autonome Ferienchor dient daher außerdem als Safe Space und als ein Ort, um sich gegenseitig kennenzulernen. Lilith beschreibt, dass das auch für bereits bestehende Mitglieder des Popchors eine tolle Gelegenheit sein kann, um neue Freundschaften zu schließen.
2: Ich finde, man sieht es richtig oft, dass man nur die Leute kennt, die so um einen herum sitzen. Da muss man dann schon irgendwie spezifisch Kontakt suchen. Und auch für sowas ist das dann halt auch echt schön, dann so die Leute näher kennenlernen zu können.
1: Anders als der Popchor arbeitet der Ferienchor nicht auf ein großes Semesterkonzert hin. Das ermöglicht eine spontane und lockere Probe. Dennoch tritt der Chor gelegentlich auf Flinterveranstaltungen wie dem Treffen des Bochumer Weiberrats im Bahnhof Langendreher oder der 8. März-Demo auf. Zurzeit bereitet er sich außerdem darauf vor, auf dem Dortmunder CSD aufzutreten. Zentral bleibt jedoch auch bei diesen Vorbereitungen der Spaß am gemeinsamen Musizieren.
0: Das ist also der autonome Ferienchor. Wenn das euer Interesse geweckt hat und ihr mittwochabends ab 19:30 Uhr noch nichts vorhabt, könnt ihr mal im Musischen Zentrum vorbeischauen und einfach mitmachen.

0: Habt ihr euch auch schon mal gefragt, wie viel euer Beitrag zur Erhaltung der Welt eigentlich wert ist, wenn Promis so viel überflüssigen Konsum betreiben? Es scheint fast so, als würden sie uns immer ferner von einer gesunden Welt und Realität bringen. In der folgenden Glosse hinterfragt CT-Reporterin Emma Dengel die Lebensweise der Stars.
1: Ach ja, hier sitze ich nun, trinke meinen Eiskaffee mit einem Strohhalm und einem Becher aus Matheheft und sehe den Flugzeugen am Himmel zu. Während mein Strohhalm immer mehr zu einer homogenen Masse mit meinem Eiskaffee und meiner Spucke wird, lese ich die News aus der Promi-Welt. Die eine packt für eine Autostrecke von 10 Minuten ihren Privatjet aus, die andere fliegt in ihrer Mittagspause mit einer Blume ins Weltall und postet dann ein Statement, das ungefähr wie:
2: Oh my god, you guys, I'm so thankful for this unique experience.
1: Klingt. Ja, immerhin tut sie so, als wäre das außergewöhnlich für sie. Promis muss doch irgendwann langweilig werden. Ich meine, wenn die sich mal eben zum Geburtstag eine Superjacht mieten und die Gäste einzeln per Helikopter einfliegen oder halt mal eben dem Weltallmüll Hallo sagen können. Ich bin immer noch nicht über die Weltallsache hinweg. Wo geht es noch hin? Vielleicht auf direktem Weg in die Hölle? Weil wieso achten die Menschen, auf die es ankommt, weil die wirklich einen Einfluss haben, nicht auf ihre Auswirkungen auf den Zerfall der Welt? Ich bin mir ziemlich sicher, dass Beyoncé in ihrem local überteuerten Coffeeshop nicht aus Pappbechern trinkt. Sonst droht sie dem Laden einfach, dass sie ihn am 3/8 Geburtstag ihres ungeborenen Hamsters kauft und das auf einer Superjacht feiert. Naja, wenn ich es mir recht überlege, hat die Arme wahrscheinlich auch gar keinen local überteuerten Coffeeshop, weil sie wahrscheinlich ihre eigene unethisch angebaute Kaffeeplantage in ihrem Garten hat. Inklusive nicht bis gar nicht bezahlten ArbeiterInnen natürlich. Ja. Mein Strohhalm hat sich jetzt endgültig aufgelöst. Ich gehe mir da mal einen neuen holen.
0: Lasst euch nicht von Pappstrohhalmen und unrealistischen Lebensstandards der Stars unterkriegen und versucht einfach euer Bestes zu geben, den Planeten zu schonen und zu erhalten.

0: Mit Shirin Armut. Gibt es neben unserem Universum eine verborgene Spiegelwelt? Dieser Frage ist ein Forschungsteam um Niklas Aes von der ETH Zürich nachgegangen. Nach dieser Theorie gäbe es neben unserer Welt eine zweite, für uns unsichtbare Welt mit Spiegelbildern aller bekannten Teilchen. Dafür untersuchen die Forschenden rund 25 Millionen sogenannte ultrakalte Neutronen, also besonders langsame Teilchen. Demnach könnten diese zwischen unserer Welt und einer unsichtbaren Spiegelwelt wechseln. Im Experiment fanden die Forschenden dafür jedoch keine Hinweise. Das Ergebnis stellt die umstrittene Spiegelwelthypothese weiter in Frage.
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0: Mit Kobalterzen könnten über Jahre große Mengen Uran unbemerkt aus dem Kongo exportiert worden sein. Das spricht ein Forschungsteam in Ryan Manzuk von der Princeton University und Sebastian Verlieb von der University of Wisconsin-Madison. Kobalt wird unter anderem für die Herstellung von Batterien benötigt und kommt in den untersuchten Lagerstätten gemeinsam mit Uran vor. Berechnungen zufolge könnte seit dem Jahr 2000 mehrere tausend Tonnen radioaktiven Materials zusammen mit dem Kobalt ins Ausland gelangt sein. Ein Großteil der Lieferung ging nach China. Offiziell gemeldet wurde das Uran jedoch nur zum kleinen Teil. Die Forschenden sehen darin eine erhebliche Lücke in der internationalen Atomüberwachung.

0: Awareness. Ein Begriff, den wir alle schon mal gehört haben, besonders aktuell, denn wir haben Festivalsaison. Damit wir auf Veranstaltungen immer sicher sind und garantiert Hilfe bekommen, in übergriffigen Situationen gibt es Awareness-Teams. CT-Reporterin Julia Hartl hat mit der Leiterin eines solchen gesprochen.
1: Awareness. Ein Begriff, den wir aktuell mehr hören denn je. Party, Menschenmengen, ausgelassene Stimmung, aber auch Gefahr. Denn auch wenn große Veranstaltungen besonders für den Spaßfaktor da sind, kann es doch mal zu unangenehmen Vorfällen kommen. Um damit nicht mehr allein sein zu müssen, wurden 2012 in Deutschland Awareness-Teams eingeführt. Seitdem finden wir sie überall, ob auf Partys oder Festivals. Und sie bieten mit ihrer Präsenz besonders eins: Sicherheit. Aber was genau bedeutet Awareness jetzt eigentlich? Der Begriff selbst bedeutet Bewusstsein oder Achtsamkeit. Die Teams bieten Unterstützung auf Veranstaltungen. Sie helfen in Konfliktsituationen, bei sexueller Belästigung oder auch in anderen übergriffigen Situationen und bieten somit einen Schutzraum. Mara Iwanowskaja ist selbstständig mit ihrem eigenen Awareness-Team. Sie kümmern sich auf Veranstaltungen darum, dass sich die BesucherInnen sicher fühlen und Hilfe bekommen, sobald es zu unangenehmen Situationen kommt. Gemeinsam sorgt sie mit ihrem Team für ein sicheres und respektvolles Erlebnis.
2: Wenn wir auf ein Festival gucken oder auf irgendwie eine öffentliche Veranstaltung, da kommen super viele Menschen zusammen aus unterschiedlichen Kontexten, Kulturen, Identitäten. Also das sind alles so unterschiedliche Menschen und da ist es einfach wichtig, bewusst zu sein über sein Umfeld, um einfach keine Grenzen von den Menschen zu überschreiten, damit auch dann irgendwie jede Person, die da ist, einen schönen Abend haben kann oder einen schönen Tag und das Festival oder die Veranstaltung, was auch immer, halt nicht so doof in Erinnerung bleibt, weil irgendwie was passiert.
1: Wo fängt Awareness eigentlich an? Ist es nur das Team selber oder sind es die Menschen selbst auf Veranstaltungen? Wie kann man selbst am besten mithelfen, um sich und andere vor Übergriffen zu schützen? Ein Awareness-Team funktioniert nicht nur allein, sondern ist oftmals auf Mithilfe angewiesen. Aber wie kann ich als Person auf einer Veranstaltung wirklich mithelfen, wenn ich eine übergriffige Situation mitbekomme?
2: Es ist sehr, sehr wichtig, einfach so ein bisschen mehr so ein Gefühl für den Raum zu kriegen und einfach aufmerksam zu sein. Also manchmal hilft ja schon irgendwie ein kleines Hi, alles gut bei dir, wenn ich irgendwie sehe, da sitzt jemand. Oder irgendwie Leute fühlen sich unwohl, sind alleine, einfach einmal gucken, so, ob es denen gut geht. Das ist schon so eine kleine Geste, die man ja sonst auch aus dem Alltag kennt, die da schon gerade in so großen so Festivals, wo tausende Menschen sind und sich man vielleicht auch wirklich mal verliert, da hilft das schon, da ist das wie so ein kleines Licht in einem Tunnel vielleicht.
1: Trotz allem, Awareness geht oftmals auf Veranstaltungen unter. Aber woran liegt das? Warum wird an der falschen Stelle gespart? Das Problem beginnt bereits bei fehlenden Geldern für den Kulturbereich im Allgemeinen. Laut eines Online-Artikels der Kölner Stadtanzeiger von Maria Gambino-Freien und Jens Meifert gibt es dieses Problem schon länger. In einem Interview sagt die Kölner Club.com, die Kosten kann sich nicht jeder leisten. Eine Verpflichtung für Veranstalter garantiert nicht unbedingt die Qualität. Und ein schlechtes Awareness-Konzept bringt niemanden etwas.
2: Und ich würde mir da mehr Anerkennung, glaube ich, von städtischen Institutionen noch wünschen oder auch von veranstaltenden Menschen. Also es gibt viele große Festivals, Institutionen, die da gar nicht so dieses Bewusstsein für haben oder dann auch nicht so diesen Need darin sehen, sowas zu machen.
1: Jede Veranstaltung, auf der ihr seid, sollte zum tollen Erlebnis werden, ohne dass negative Erinnerungen zurückbleiben. Dafür sorgt das Awareness-Team immer. Sich dieser Wichtigkeit bewusst zu werden, ist der erste Schritt in die richtige Richtung rund um das Thema Awareness.
0: Wir merken, Awareness ist wichtiger denn je, besonders jetzt, wenn viele große Veranstaltungen stattfinden. Sicherheit und Hilfe ist immer garantiert, sodass Festivals und Partys in aller Ruhe genossen werden können.

0: Das war ein Erbstück aus dem Jahr 1969.
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1: Hallo und willkommen zu Aktiv, das Sportmagazin mit mir, Cassandra Videra. Heute mit dabei haben wir noch Daniel Achenbach, Felix Jung, Jette Heyer und Moritz Morsch. Hey Leute.
2: Hi.
3: Moin.
2: Hi.
1: Wir haben ein bisschen heute haben wir eine spannende und gemixte Sendung für euch. Wir haben ein bisschen lokale Events reingeguckt, wenn man die deutsche Leichtathletikmeisterschaft als lokales Event bezeichnen kann, denn die war einfach in Wattenscheid. Und wenn wir schon bei Leichtathletik sind, gucken wir auch in das 99 Labs Event in Essen. Aber auch internationale Events sind heute mit dabei. Bei der Tour de France gucken wir vor allem ein bisschen bei den Damen rein, denn da ging es am Samstag los. Dann haben wir noch die Commonwealth Games und die Formel 1. Also seid gespannt auf eine spannende Sendung.

0: Wie gerade schon angeteasert, wurde die diesjährige Deutsche Meisterschaft der Leichtathletik quasi direkt vor unserer Haustür im Lorheide-Stadion in Bochum-Wattenscheid ausgetragen. Jette und Felix, ihr wart am Sonntag ja für uns vor Ort. Was waren denn da so eure Eindrücke?
1: Also ich fand's mega cool, den ganzen Sonntag einfach nur Leichtathletik gucken und ja, den ganzen Tag einfach beim Sport zugucken und live auch noch, hat echt Spaß gemacht und das Stadion war auch ausverkauft, die Stimmung war mega gut, alle hatten gute Laune, es hat einfach Bock gemacht.
2: Ja, genau, der Umstand, dass es ausverkauft war, ist mir ja ein bisschen zum Verhängnis geworden, weil ich hatte nicht damit gerechnet, dass der Andrang hier irgendwie in der Umgebung so groß darauf sein wird, auf ein Leichtathletik-Event. Und natürlich kann man sagen, die Deutsche Meisterschaft ist das Größte, was wir irgendwie hierzulande zu bieten haben. Und trotzdem wurde ich überrumpelt und bin dann ein bisschen zu spät gekommen, weil ich einfach so lange nach einem Parkplatz suchen musste.
1: Ja, also bei uns hat das mit der Anreise tatsächlich gut geklappt, aber wir sind auch direkt morgens hin. Mit uns meine ich, hatte noch Verstärkung mit meinem Bruder und seiner Freundin und dann hatten wir eigentlich auch die perfekten Plätze. Das hat eigentlich echt gut geklappt. Aber ich habe auch nicht damit gerechnet, dass es so voll ist.
2: Ich konnte mich dann zum Glück natürlich noch zu Jette vordrängeln und sie hat nicht gelogen. Wir hatten eine perfekte Sicht zum einen auf die Rundlaufbahn, aber das ist ja das Schöne bei der Leichtathletik. Irgendwie viele Disziplinen finden zeitgleich statt. Also auch auf das Mittelfeld, die Wurfdisziplinen, Hammerwurf, Diskus konnten wir perfekt beobachten und ja.
1: Ja, definitiv. Also ich musste mich auch ein bisschen dran gewöhnen, an diese Disziplin alle gleichzeitig und dann überall so ein bisschen mitzugucken. Aber ich hatte auf jeden Fall ein paar Highlights dabei und wie Felix gerade schon angerissen hat, wir hatten auch den perfekten Blick auf den Hochsprung tatsächlich. Und ich muss wirklich sagen, die Stimmung war so cool. Da hat Dorothea Ganter den ersten Platz belegt und mit 1,89 hat sie ihren persönlichen Rekord aufgestellt. Johanna Göring war knapp dahinter. Sie war die Favoritin tatsächlich auch. Ihr bester Wert lag aber da bei 1,86. Und Dorothea Ganter konnte es selbst wirklich kaum fassen, als sie dann geschlagen hat. Es war total emotional. Alle im Stadion haben ihren Namen gerufen und das war richtig schön zu sehen, dass sie war selbst total überrascht. Mein zweites Highlight war tatsächlich der 3000 Meter Hindernislauf der Frauen.

0: Ja.
1: Ja, ich wollte gerade sagen, gerade bei diesem 3000 Meter Hindernislauf war es halt auch wirklich, ich will nicht sagen, da hat sich die Spreu vom Weizen getrennt, aber das war ja wirklich das eine Lauferlebnis, ja, wo auf einmal auch Leute überrundet wurden. Und dazu muss man natürlich sagen, die Leute, die überrundet wurden, also die letzten bei dieser Laufdisziplin, haben immer noch übermenschliche Leistungen erbracht. Also ich könnte niemals so schnell laufen, geschweige denn noch bei dieser Geschwindigkeit über irgendwelche Hindernisse springen. Und trotzdem würde ich sagen, wie du schon gesagt hast, war es sehr spannend. Und ich finde ja auch, diese ganzen längeren Läufe sind halt diese taktischen Läufe, wo man dann halt ganz lang halt irgendwie, du hast natürlich so eine Führungsgruppe, aber so die wirkliche Entscheidung passiert dann in den letzten anderthalb bis zwei Runden.
0: Ja, genau, das hat man ja dann auch richtig gesehen dann am Ende. Das war auch irgendwie cool zu sehen, dann die Taktik wirklich daraus, dass man das auch richtig sieht. Und wir haben jetzt jemanden ganz besonderen natürlich auch noch vergessen, nämlich Robert Faken, der am Sonntag bei den 1500 Metern mitgelaufen ist und sich da auch Platz 1 gesichert hat. Ja, für ihn selbst war es aber nicht überraschend. Er sagt selber, ich habe mir vorher keine großen Gedanken über die Taktik gemacht, weil ich wusste, dass ich mich, egal bei welchem Rennverlauf, eigentlich nur selbst schlagen kann. Also ziemlich selbstsicher hat er danach auch noch nach seinem Sieg das Interview gegeben. Mein persönliches Highlight war auch tatsächlich mein Bruder, der sich an dem Tag ein wenig in Robert Faken verliebt hat und ein kleines Fangirl war. Liebe Grüße an der Stelle nach Hause, das war sehr süß anzusehen. Felix, was waren deine Highlights?
1: Ja, also natürlich, eins meiner Highlights war dein Bruder. weil also Robert Faken war natürlich also übermenschlich und fairerweise nach so einem Lauf ist natürlich einfach zu sagen, dass man auf jeden Fall gewonnen hätte, aber ich traust dem Mann auch zu, dass er sich das vorher gedacht hat.
0: Ja, es war auch ziemlich klar, muss man am Ende sagen.
1: Deswegen, also da war es nicht ganz so spannend wie beim 3000 Meter Hürdenlauf. Wo es allerdings sehr spannend war, war für mich der Weitsprung der Frauen. Da hat Mikaela Assani am Ende die goldene Medaille geholt und das überraschend, weil sie eigentlich immer so, ja, auf den zweiten Platz irgendwie verflucht war, gefühlt. Also in den letzten Wettkämpfen ist sie eigentlich chronisch Zweite geworden. Deswegen war es umso schöner, vor allem, weil es halt sportlich für sie super wichtig war, weil die hatte 15 Monate zwangsweise Pause gemacht nach einer Verletzung, direkt auf Platz 1 gesprungen und, was das Ganze vielleicht noch ein bisschen bemerkenswerter macht, ihre direkte Konkurrentin, also die dann Zweitplatzierte, war die Titelverteidigerin und ehemalige Olympiasiegerin Mayaika Mihambo. Und genau, die sind halt logischerweise direkt hintereinander gesprungen. Aber was ich sportlich super schön anzusehen fand, es gab keinerlei Missgunst irgendwie danach, sondern es war wirklich auch, Mihambo war eine der ersten, die dann gratuliert hat. Die haben sich direkt hinter der Sprunggrube umarmt und ja.
0: Da hatte ich aber auch das Gefühl, das war bei allen Disziplinen so. Das war wirklich, die haben sich alle direkt gratuliert immer, es war super schön. Es war natürlich beim Weitsprung auch sehr überraschend, damit hat eigentlich niemand gerechnet, wie du auch schon gesagt hast. Aber es, wie gesagt, es war echt auch toll dann anzusehen, wie die sich in die Arme gefallen sind und gratuliert haben.
1: Man kann natürlich mutmaßen und das soll niemandes Leistung irgendwie einen Abbruch tun, aber es hat ja leicht genieselt die ganze Zeit, deswegen, es war schon auch auffällig, dass gerade beim Weitsprung und bei den Sprungdisziplinen es viele Fehlversuche gab, dass Leute irgendwie das Brett nicht richtig getroffen haben oder leicht übertreten sind. Auch beim Kugelstoßen gerade sind viele dann irgendwie aus dem Ring gerutscht, haben übertreten, deswegen gab es verhältnismäßig viele Fehlversuche, aber natürlich, das waren die gleichen Bedingungen für alle, also kann man eigentlich nicht davon ausgehen, dass da jetzt irgendwie ein Vorteil rausgezogen wurde. Ein für mich etwas kurioses Highlight war noch am Samstag. Das habe ich natürlich nicht live gesehen, aber dann doch medial sehr schnell mitbekommen. Und zwar beim Hochsprung der Männer. Da hat Tobias Potje gewonnen mit einer Höhe von 2,15 Meter. Und diese Höhe hat er direkt im ersten Versuch gesprungen. Und danach irgendwie wurde er vom Pech verfolgt, weil beim zweiten Versuch musste er seinen Anlauf abbrechen, weil der anscheinend, man mutmaßt, irgendwie Probleme mit der Wade hatte. Und das, was dann am Ende medial auch rumgegangen ist, und da von Highlight zu reden, ist natürlich irgendwie ein bisschen makaber, aber hat er den Absprung nicht richtig geschafft, hat sich irgendwie verschätzt und ist gegen die Sprunganlage gesprungen, hat sich dabei auch eine relativ böse Kopfverletzung, also eine Platzwunde am Kopf zugezogen. Und ja, ich glaube, am Ende die Person, die davon am meisten irgendwie frustriert war, war er selbst, weil dann sind Bilder rumgegangen, wie er wütend seine Sonnenbrille zerbricht. Aber ich glaube, der Ärger darüber hat sich auch relativ schnell gelegt, weil, wie gesagt, mit dem ersten Sprung hat er dann am Ende trotzdem Gold geholt. Genau, auf einer rein sportlichen Ebene natürlich Ansar Owen, der hat erst am Samstag die 100 Meter in 10 Sekunden gewonnen und am Sonntag dann nochmal

0: nachgelegt und die 200 Meter mit einer persönlichen Bestzeit von 20 Sekunden und 130 Millisekunden nochmal nachgelegt. Also eine unfassbare Leistung, vor allem dieses Back-to-Back an zwei Tagen, diese Leistung abzurufen, ist super stark, super überragend. Ja, wir können jetzt natürlich einfach noch ein bisschen Name-Dropping machen, aber ich würde sagen, gerade, keine Ahnung, ich weiß nicht, ob dir noch so, wir haben ja noch das Hammerwerfen gesehen, Merlin Hummel, der war ja einfach
1: definitiv
0: süß.
1: Allein wie der schon eingelaufen ist, das war schon mega.
0: Genau, das war auch sowas, was ich leider verpasst habe. Und auch da wieder dieses, was wir gerade angesprochen hatten, gar keine Missgunst unter den SportlerInnen. Er hat sich, er meinte selber, hat sich gefreut für explizit halt seinen, den zweitplatzierten Sören Klose, weil der es geschafft hat, auch nach einer Verletzung noch die EM-Norm zu werfen. Und genau diese EM-Norm ist es, was so am Ende auch irgendwie bei dieser deutschen Meisterschaft relevant war, denn demnächst ist ja auch die Europameisterschaft und mit demnächst meine ich nächste Woche in Birmingham. Am 10., beziehungsweise vom 10. bis zum 16. August treten 116 AthletInnen für Team Deutschland an und kämpfen irgendwie um die Medaillen. Unter anderem Namen wie Gina Lückenkämper, gerade schon genannt, Gesa Felicitas Krause, aber auch Namen, die jetzt bei der deutschen Meisterschaft in Wattenscheid nicht vertreten waren, wie zum Beispiel Leo Neugebauer oder auch unsere Marathon-Koryphäe Amanal Petros. Also ich glaube, da können wir sehr gespannt sein und wir werden natürlich auch für euch dann darüber berichten. Jetzt geht's aber erstmal weiter mit Musik und zwar hören wir natürlich passend zum Hochsprung von Van Halen, Jump.

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1: Geht man heutzutage in den Supermarkt, sind die Regale voll mit High-Protein-Produkten. Für viele SportlerInnen, die hauptsächlich im Kraftsportbereich tätig sind, stellen Lebensmittel mit vielen Proteinen einen großen Teil der Ernährung dar. Gerade junge Menschen werden in diesem Bereich stark von Fitness-InfluencerInnen beeinflusst. Das beobachtet auch die Ernährungsberaterin Jacqueline Schimaniak in ihrem Berufsalltag. Doch was passiert eigentlich im Körper, wenn ich Proteine zu mir nehme? Jacqueline Schimaniak erklärt mir das genauer.
2: Proteine sind auch einfach ein Makronährstoff mit Energiegehalt 4,1 Kalorien. Programm und sie werden im Körper auch einfach gespalten in Aminosäuren. Diese Aminosäuren gehen dann zum Beispiel in unsere Muskulatur, aber auch Herz, Haare, alles Mögliche besteht in unserem Körper teilweise aus Protein, auch unsere Zellen.
1: Oft kommt dabei auch die Frage auf, ob es ein zu viel bei der proteinreichen Ernährung gibt. Jacqueline Schimaniak erklärt mir dazu, dass es für gesunde Menschen in der Regel kein ungesundes zu viel gibt. Überschüssige Proteine werden einfach über die Niere abgebaut, bringen dem Körper aber auch keinen Mehrwert. Gefährlich werden kann es aber für Menschen mit Nierenproblemen. Diese sollten darauf achten, ihren Proteinbedarf nicht zu überschreiten. Bei der Riesenbandbreite an Proteinprodukten, die heute erworben werden können, fragt man sich, wann ein Produkt eigentlich als High-Protein-Produkt gilt. Dies ist im Grunde der Fall, wenn 20% der Kalorien aus Proteinen bestehen. Doch diese Produkte sind trotzdem nicht automatisch sinnvoll.
2: Oftmals sind auch Proteinriegel gar nicht so sinnvoll für unseren Körper, haben auch meistens auch einfach Füllstoffe drin, die den Proteingehalt künstlich erhöhen, wie das Kollagenhydrolysat, welches zum Beispiel für den Muskelaufbau gar nicht so relevant ist. Und deswegen kann man das auch gut mit der normalen Ernährung decken. Es ist oftmals eine gute Ergänzung, wenn man sagt, man mag es einfach vom Geschmack her, aber auf gar keinen Fall notwendig, um irgendwie auf den Proteinbedarf zu kommen.
1: Wenn man also nicht auf High-Protein-Produkte zurückgreifen möchte, gibt es viele verschiedene Lebensmittel, die günstiger sind und den Proteinbedarf genauso gut abdecken. Hierfür eignen sich tierische Produkte wie Quark, Eier oder Fleisch, aber auch pflanzliche Produkte wie Tofu, Hülsenfrüchte oder andere Sojaprodukte. Doch wie empfiehlt sich nun die Ernährung vor allem für HobbysportlerInnen?
2: Und bei einem Hobbysportler generell würde ich dann auch auf 1,5 Gramm mindestens pro Kilogramm Körpergewicht empfehlen an Proteine, da auch einfach Abwechslung mit reinbringen. Das heißt, nicht nur aus einer Quelle die Proteine zu nehmen und das dann ganz individuell auszurichten und jetzt nicht irgendwie okay über die 1,5 Gramm pro Kilogramm Körpergewicht großartig rauszugehen.
1: Auch wenn es auf Social Media oft so wirken mag, sind spezielle High-Protein-Produkte nicht zwingend nötig, um sich speziell auf Sport ausgelegt zu ernähren. Und häufig nicht viel mehr als klassische Produkte, die anders vermarktet werden. Sie können aber dennoch eine gute Ergänzung sein, wenn es Personen sonst schwerfällt, mit klassischen Lebensmitteln ihren Proteinbedarf zu decken. Am wichtigsten ist im Endeffekt immer die ausgewogene Ernährung.
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3: Ja, wie gerade schon angekündigt, ganz zu Beginn, war am 25. und 26. nicht nur die deutsche Leichtathletikmeisterschaft in Wattenscheid, sondern noch ein bisschen weiter westlich in Essen war das 99 Labs Event. Und falls ihr davon noch nichts gehört habt, geht es euch, wie es mir bis genau zu diesem Event ging, weil irgendwie in der Vorberichterstattung habe ich wenig davon mitbekommen, was ich sehr schade finde, weil ich glaube, insgesamt waren das viele Aspekte, die genau meine Interessen treffen. Kurz für alle Leute, die keine Ahnung haben, was dieses Laufevent genau war. Es war ein Rundkurs, 1,2 Kilometer in der malerischen Zeche Zollverein. Ja, für diese 1,5 Kilometer hatte man jeweils 15 Minuten Zeit, also die gesamte Gruppe und der oder die letzte, die dann halt nach dieser Runde über die Ziellinie gekommen ist, wurde immer eliminiert. Also das ganze Konstrukt, das ganze Konzept dahinter, am Anfang hat man halt 100 Startende und nach jeder Runde werden es halt immer weniger, bis es am Ende nur eine Person geben kann, die halt das Rennen gewinnt. So, das Konzept an sich ist nicht gänzlich neu, wobei dieses Letzter wird eliminiert ein bisschen an The Long Walk erinnert und nicht an klassische Ultrakonzepte, denn das klassische so Backyard-Ultra-Konzept, was vielleicht ein paar mehr Leute kennen, ist halt, dass man einfach so lange läuft, bis Personen nicht mehr können und nicht, dass Leute automatisch eliminiert werden. Genau, was mich ebenfalls dann in der Nachberichterstattung, was heißt verwundert hat, aber überrascht war, das Ganze war mitorganisiert von André Schürrle, der nach seiner aktiven Fußballkarriere anscheinend eine Fitnessmarke gegründet hat, die das Ganze mitgesponsert hat und deswegen ist auch die Hoffnung, beziehungsweise es ist schon so halb angeteasert, dass das nicht das letzte Event gewesen sein dürfte. Insgesamt war die Stimmung, zumindest was man mitbekommen hat, durch die Bank weg super. Auch da, die SportlerInnen haben sich gegenseitig unterstützt und durch dieses, durch das Format, durch dieses, wir haben 15 Minuten Zeit und jede Runde wird eine Person eliminiert, war es dann auch verhältnismäßig schnell vorbei. Insgesamt ging es 24 Stunden und 45 Minuten und nach dieser Zeit konnte sich Norman Juncker als glücklicher Gewinner darstellen und die Leistung, die der Mann abgezogen hat, ist natürlich beachtet, weil die letzte Runde, also da hatte der schon 116 Kilometer in den Beinen, hatte nochmal in 3 Minuten 25 abgerockt. Also Zeiten, die ich nicht mal auf einen 100-Meter-Sprint irgendwie vom Pacing hinkriege. Genau. Ansonsten weitere Namen irgendwie, die man vielleicht kennen könnte, ist Elo Ayob, der ist etablierter Läufer, also etablierter Ultraläufer, ist auch beim nächsten Last Soul Ultra mutmaßlich dabei. Und natürlich ganz wichtig zu erwähnen, die beste Frau, Delia Binninger, die nach 84 Runden, also insgesamt 108 Kilometern, ausgeschieden ist. Und ausgeschieden heißt in diesem Fall zwar offiziell DNF, aber natürlich ist, wie gesagt, es gibt bei so einem Format eigentlich keine Verlierer, denn also allein da eingeladen worden zu sein, ist, glaube ich, für die meisten eine Riesenehre. Und ich kann mir eigentlich nur vorstellen, dass sich Leute da, also auch die Leute, die in der ersten Runde ausgeschieden sind, sind, glaube ich, einfach happy, bei diesem Event dabei zu sein. Und es ist ja auch nichts, wo man dann am Ende irgendwie abhaut und dann geht, sondern genau diese Atmosphäre, diese Laufbubble, diese anderen Leute anfeuern, macht ja auch einen Teil des Sportes aus. Und ich glaube, dass am Ende alle einfach super happy sind, da ihre Kreise, ihre Runden gelaufen zu sein. Genauso wie es Phil Bereiver wahrscheinlich war, als sie den Song Running in Circles geschrieben haben.

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1: Mit Moritz Morsch. Die Schwimm-Europameisterschaften in Paris sind in vollem Gange. Nach 4 Wettkampftagen finden sich die deutschen SchwimmerInnen auf Platz 3 des Medaillenspiegels wieder. Dabei konnten sie bisher 2-mal Gold, 2-mal Silber und 1-mal Bronze holen. Gold gab es im 1-Meter Kunstspringen der Männer und das ging an Moritz Wesermann. Im 3-Meter Synchronspringen der Männer konnten sich Lou Massenberg und Jonathan Schauer Gold holen. Silber gab es im 10-Meter Synchronspringen der Frauen und das ging da an Pauline Reif und Elena Wassen. Im freien Programm der Frauen im Solo-Synchronschwimmen konnte sich Clara Bleier Silber sichern und im Mixed der 3-Meter Synchronspringer konnten sich Lena Henschel und Luis Sanchez Bronze holen.
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1: Sophie Grant hat nach 28 Tagen, 17 Stunden und 59 Minuten die kompletten Alpen von Ost nach West überquert. Gestartet war sie in Triest. Ihr Weg führte sie dabei dann durch Italien, Slowenien, Österreich, die Schweiz, Frankreich und gestern kam sie in Monaco an. Dabei hat sie eine Strecke von 3650 Kilometern zurückgelegt. Das Besondere, sie hat sowohl den Rekord der Frauen von 38 und den der Männer von 35 Tagen deutlich unterboten. Außerdem hat sie bei ihrer Überquerung mit knapp 110.000 Höhenmetern sehr viel auf und ab erlebt.

0: Die Tour de France der Männer ist vorbei. Wie erwartet hat sich Tadej Pogacar den Gesamtsieg gesichert. Dahinter landete Remco Evenepoel und Isaac De Toro. Jette, du hast das Finale verfolgt. Wie hast du die letzten Etappen erlebt?
1: Ja, das Finale war wirklich irgendwie nochmal richtig besonders und nochmal beeindruckend. Vor allem das Duell zwischen Mathieu van der Poel und Tadej Pogacar auf der Schlussetappe war nochmal ein richtiges Highlight, gerade mit dem Ziel in Paris. Dass Pogacar nun bereits zum 5. Mal die Tour de France gewonnen hat, ist schon ziemlich außergewöhnlich und unterstreicht auch einfach seine Dominanz in den vergangenen Jahren.
0: Allzu traurig müssen wir aber nicht sein, dass die Tour der Männer vorbei ist, denn am Samstag ist bereits die Tour de France der Frauen gestartet. Der Grand Départ fand in der Schweiz statt. Das Ziel liegt in Nizza. Insgesamt stehen 9 Etappen mit 1175 Kilometern und 18.795 Höhenmetern auf dem Programm. Bevor wir auf die erste Etappe schauen, magst du uns ein bisschen über die Tour allgemein erzählen?
1: Ja, genau. Also die Tour de France der Frauen ist auf jeden Fall deutlich jünger und gibt es erst seit 2022 beziehungsweise in dieser Auflage. Die Tour wurde halt ins Leben gerufen, um auch dem Frauenradsport eine größere Bühne zu geben. Die Strecke ist mit ungefähr einer Woche Renndauer deutlich kürzer als bei den Männern, aber die sportlichen Anforderungen sind ebenfalls sehr hoch. Sportlich gesehen sind beide Rennen anspruchsvoll. Die Fahrer und die FahrerInnen müssen Ausdauer, Taktik und mentale Stärke beweisen in beiden Rennen. Der Unterschied liegt also weniger in der Leistung, würde ich sagen, sondern vor allem in der unterschiedlichen Entwicklung. Auch bei den Teams gibt es ein paar Unterschiede, aber die bekannten Teams wie UAE oder Visma sind auch bei den Frauen vertreten. Die Männerteams verfügen da leider meist über mehr Budget, Sponsoren und auch höhere Preisgelder. Aber der Frauenradsport etabliert sich immer mehr und ich hoffe da auf mehr in der Zukunft und freue mich da auch auf die Zukunft.
0: Wie sieht es bei den Fahrerinnen aus? Gibt es da auch eine klare Favoritin, wie es bei den Männern Bocar war?
1: Also das Feld an starken FahrerInnen ist ziemlich groß. Also so richtig kann man das gar nicht sagen. Auch wenn wir gleich nochmal auf die ersten drei Etappen schauen, sieht man das. Aber um einfach ein paar Namen zu nennen, wer natürlich nicht fehlen darf, ist die Titelverteidigerin Pauline Fernand Prevot vom Team Visma. Sie hat die Tour im vergangenen Jahr gewonnen und zählt deshalb auch dieses Mal wieder zu den engsten Favoritinnen. Allerdings muss man sagen, dass bei der Tour de France der Frauen bisher immer unterschiedliche Siegerinnen jedes Jahr gab. Das Feld ist also wirklich sehr ausgeglichen. Eine weitere große Favoritin ist Demi Vollering. Sie gehört seit Jahren zu den stärksten FahrerInnen der Welt und hat in diesem Jahr bereits auch den Giro schon gewonnen. Und Kasia Nivedoma vom Team Canyon zählt auch zum Favoritenkreis. Sie hat 2024 die Tour gewonnen und gerade mal mit 4 Sekunden Vorsprung nur. Also enger hätte das da wirklich überhaupt nicht sein können. Aus der deutschen Sicht lohnt sich außerdem der Blick auf zwei Fahrerinnen, zudem eine Liliane Lippert. Sie gewann 2023 bereits eine Etappe bei der Tour und unterstützt in diesem Jahr Marlene Reusser im Team Movistar. Trotzdem traue ich ihr aber auch durchaus einen Etappensieg wieder zu und da kommen auch ein paar Etappen, wo sie ihre Chance vielleicht nutzen kann. Ähnlich sieht es dann auch bei der deutschen Meisterin Franzi Koch aus. Sie startet als Helferin für Demi Vollering, könnte aber auch auf einer passenden Etappe ebenfalls ihre Chance bekommen, wobei man in der gestrigen Etappe gesehen hat, dass sie wirklich Probleme hatte und sie selbst klagte dann auch über gesundheitliche Probleme durch die starke Hitze. Da haben ganz viele FahrerInnen mit zu kämpfen. In der heutigen Etappe sah das aber dann deutlich besser schon aus. Mal schauen, was da noch so drin ist. Das sind natürlich nur einige Namen. Insgesamt ist das Feld dieses Jahr extrem stark besetzt und deshalb können wir uns wirklich auf eine spannende Tour noch freuen.
0: Das klingt nach einer richtig spannenden Rundfahrt. Die Tour ist inzwischen schon gestartet. Wie hast du die ersten Etappen bisher wahrgenommen?
1: Ja, um die Etappen ein bisschen zusammenzufassen. In der ersten Etappe hat Lorena Wiebes gewonnen und sich damit auch das gelbe Trikot gesichert. Die Niederländerin setzte sich nach 138 Kilometern im Schlusssprint von Kim Lekert und Demi Vollering durch. Beste deutsche Fahrerin war Antonia Niedermayer auf Platz 17. Auch in der zweiten Etappe war Lorena Wiebes wieder nicht zu schlagen. Sie gehört einfach, muss man wirklich sagen, zu der Spitze, was die SprinterInnen angeht. Und dafür hat sich die zweite Etappe natürlich auch angeboten. Die Niederländerin gewann den Sprint in Genf nach 147,9 Kilometern und feierte damit ihren zweiten Etappensieg in Folge. Elisa Balsamo wurde Zweite, Marina Voss belegte Rang 3. Und heute hat sich das Bild ein bisschen geändert. Das Rennen war wirklich recht hektisch am Anfang. Es kam auch zu einem Sturz, wo auch Demi Vollering involviert war, die dann aber Gott sei Dank ohne Einschränkungen weiterfahren konnte. Sie konnte aber die heutige Etappensiegerin nicht schlagen, denn die Norwegerin Sigrid Haugset setzt sich nach weniger als 70 Kilometern ab und holte sich dann den Etappensieg und das gelbe Trikot auch. Die Norwegerin war selbst total überrascht. Sie sagte, eigentlich müsste ich sagen, dass ein Traum geworden ist, aber ich habe nie darüber nachgedacht, weil ich es nicht für möglich gehalten habe. Das fühlt sich noch so surreal an. Also wie schon am Anfang gesagt, das Feld ist wirklich breit aufgestellt, starke Fahrerin dieses Jahr dabei. So einen richtigen Ausblick kann man da noch gar nicht so richtig geben.
0: Also kannst du uns auch nicht mal irgendwie halbwegs einen Ausblick geben?
1: Ich könnte es versuchen. Ich könnte jetzt noch mal ein bisschen zusammenfassen, wo die Trikots liegen. Also es bleibt natürlich immer noch offen. Das ist nicht so klar wie bei den Männern mit Pogacar. Aber fassen wir einmal zusammen. Sigrid Haugset ist heute überraschenderweise in die Führung gegangen und fährt im gelben Trikot erstmal weiter. Die etablierten Favoritinnen müssen also jetzt wirklich reagieren und Zeit gut machen, aber es sind auch noch 6 Etappen und morgen ist das Zeitfahren. Da wird einiges auch noch sich ändern. Mal schauen, was da rausgeholt wird. Das grüne Trikot, also in der Sprintwertung, liegt bei Lorena Wiebes von vorn. Das haben wir in den ersten 2 Etappen auf jeden Fall gesehen. Die ist einfach super stark als Sprinterin. Im Bergtrikot ist Puk Petersen und im weißen Trikot, also die beste Nachwuchsfahrerin, ist Paula Blasi-Kairol. Entschuldigung. Letztendlich ist noch super viel offen und wahrscheinlich wird sie morgen, wird sich auch morgen beim Zeitfahren noch viel ergeben und die finale Entscheidung fällt auch wahrscheinlich erst in den Bergen. Da wird es auch nochmal richtig anstrengend und es liegen auch noch echt schwere Etappen vor den FahrerInnen. Ja, wenn die Kletterqualitäten der TopfahrerInnen da gefragt sind, ich bin ganz gespannt, was wir da noch sehen werden. Aber falls ihr die Tour der Männer und jetzt auch von den Frauen schon verfolgt habt, machen wir jetzt erstmal mit einem Song weiter, den ihr sicher dann schon gehört habt.

0: Ein weiteres großes Sportevent, das wir jetzt die letzten Tage hatten, waren die Commonwealth Games von 2026. Die haben zwischen dem 23. Juli und dem 2. August in Glasgow, Schottland stattgefunden. Insgesamt haben 74 Länder teilgenommen mit über 2700 AthletInnen. Eigentlich sollten die Spiele in Victoria, Australien stattfinden, aber 2023 hat der Bundesstaat selber gesagt, dass es bei ihnen nicht möglich ist aufgrund der steigenden Kosten. Insgesamt wurden ungefähr 6 Milliarden für diese Sportveranstaltung eingerechnet. Als neuer Austrager wurde dann Glasgow, aber selbst da mussten die sehr, sehr viel sparen. Und das eigentliche Sportprogramm von 20 Sportarten wurde auf 10 reduziert. Und von diesen 10 Sportarten sind auch 6 Parasportwettbewerbe. Aber es ist trotzdem eine sehr klare, also ein sehr viel kleineres Programm als in den vorherigen Veranstaltungen. Zu den Sportarten gehörten das 3x3, Basketball, Bahnradsport, Bowls, Boxen, Gewichtheben, Judo, Leichtathletik, Netball, Schwimmen und Turnen. Ganz klarer Sieger wurde Australien mit 171 Medaillen. Davon waren 70 in Gold, 45 in Silber und dann Bronze haben die 56 noch geholt. Auf Platz 2 ist England, 3 ist Kanada, 4 Indien und 5 Schottland. Es gab natürlich ein paar kleine Highlights von diesem Event. Unter anderem Chad de Clos aus Südafrika ist der Athlet mit den meisten Medaillen jemals gewonnen bei den Commonwealth Games. Also seit seinem ersten Antritt bei den Commonwealth Games in Delhi 2010 hat er 7-mal Gold, 5-mal Silber und 9-mal Bronze geholt, also 21 Medaillen. Damit holte er Emma McCowan ein, welche ebenfalls in der gleichen Kategorie, also sind beide Schwimmer, 20 Medaillen gewonnen hat für Australien. Dieses Jahr gewann er 2-mal Bronze in 4-mal 100 Meter Freistil und 4-mal 100 Meter Lagen. Außerdem hat er außerhalb von den Commonwealth Games in Olympia auch 1-mal Gold und 3-mal Silber geholt. Eine weitere besondere Sache war in Indien, und zwar im Boxen. Die haben da ganz stark dominiert. Sie haben von den 14 Goldmedaillen 7 geholt und von den 56 Medaillen insgesamt 10 Stück. Und damit sicherte sich Indien ganz überraschend den 4. Platz. Außerhalb davon Australien, die generellen Gewinner der Commonwealth Games, haben sich beim Schwimmen durchgesetzt. Sie haben insgesamt von den 57 Goldmedaillen 37 geholt und von den 169 Medaillen gegen 76 an Australien. Also war auf jeden Fall ein sehr, sehr spannendes Ereignis, auch wenn es eher kleiner gehalten wurde aufgrund der steigenden Kosten.
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0: Ja, und wer sich jetzt wundert, was das für ein Song war, das war mein Freund Michael von den Ärzten. Moritz und ich, wir reden jetzt nämlich über die Formel 1. Moritz, wie steht's da in der Fahrerwertung?
1: Ja, da steht's eigentlich ziemlich offensichtlich, wie ich sagen würde. Kimi Antonelli ist auf jeden Fall der Shootingstar dieser Saison. 219 Punkte hat er gerade, der Fahrer für Mercedes. Ich behaupte mal, Stand jetzt, da ist nichts mehr zu tun. In dem letzten Rennen, im großen Preis von Ungarn, ist er in Anführungsstrichen nur Dritter geworden hinter Norris und Verstappen. Aber er ist trotzdem der überragende Fahrer diese Saison. Mercedes generell das absolut überragende Team.
0: Ich wollte gerade sagen, also in der Teamwertung erkennt man da so ein bisschen einen Zweikampf, aber Zweikampf ist eigentlich schon fast zu hoch gegriffen, denn Ferrari liegt dann doch sehr weit hinten. Das sind ja über 70 Punkte, die zwischen Ferrari und Mercedes liegen.
1: Aber was ich sagen muss, Ferrari diese Saison deutlich stärker, als ich gedacht hätte, dass sie sein würden. Natürlich, sie haben großartige Fahrer, Leclerc und Hamilton sind wirklich Top-Fahrer überhaupt. Aber Ferrari ist ja dafür bekannt, mal gerne dann so einen Boxenstopp sehr zu vermasseln, irgendwie eine Strategie zu fahren, die nicht funktioniert. Dafür haben die wirklich, was sie auch diese Saison häufiger gemacht haben, aber dafür haben sie wirklich, wirklich rausgeholt. Und ich muss auch wirklich an der Stelle sagen, Hamilton und Leclerc aktuell in der Fahrerwertung auf Platz 2 und 4 haben halt wirklich, wirklich geliefert. Also ohne die wird Ferrari wahrscheinlich sehr viel schlechter dastehen.
0: Ja, und ich finde, bei Mercedes, da läuft natürlich gerade alles gut. In der letzten Saison hat aber Russell eben gewonnen. Jetzt könnte man sagen, fühlt man sich an die Zeiten erinnert, wo zum Beispiel dann es da auch schon mal einen Zweikampf gegeben hat. Ich spiele natürlich auf Lewis Hamilton und Nico Rosberg an. Mhm. Das hat sich jetzt zwischenzeitlich am Anfang auch so ein bisschen angedeutet, aber jetzt hat sich schon ziemlich gelegt, weil der Vorsprung einfach so hoch ist.
1: Ja, auf jeden Fall. Also Russell gerade mit 160 Punkten, Dritter zu Kimi Antonelli mit 219 ist ein Riesenabstand. Darum, ich habe wirklich das Gefühl, es geht nur noch so wirklich darum, wer Platz 2, Platz 3 wird. Hamilton nur 9 Punkte vor George Russell. Das wird dann nochmal eine enge Sache, aber ich glaube, an Antonelli wird man wirklich nicht mehr rankommen.
0: Ja, wenn wir jetzt gerade über die Überflieger gesprochen haben, gucken wir jetzt mal ein bisschen auf die Enttäuschung. Ich muss da tatsächlich direkt bei Max Verstappen ansetzen. Der hat sich vor der Saison massiv über die neuen Autos, über die neuen Regeln beschwert und ja, irgendwie knüpft seine Leistung daran an. Also es ist, er ist immer noch Sechster, er hat 109 Punkte, das ist kein schlechtes Ergebnis, aber für Red Bull, für das erfolgsverwöhnte Red Bull ist es eben doch ja, ein kleiner Abstieg.
1: Ja, auf jeden Fall. Aber ich muss an der Stelle sagen, es liegt halt wirklich nur am Fahrer. Die neuen Regeln sind für alle gleich und andere Fahrer kommen damit deutlich besser zurecht als Verstappen. Ist natürlich immer noch der Top Red Bull Fahrer. Hadjar ist weit abgeschlagen mit 68 Punkten. Da ist dann noch weniger zu holen. Aber ja, für Red Bull wird das auf jeden Fall eine sehr enttäuschende Spielzeit gewesen sein. Muss man gucken, dass man im nächsten Jahr dann deutlich besser bei der WM sich wirklich überlegt, auch wo so die Fehler waren und die dann auch ernsthaft wirklich angeht und nicht einfach sagt, ja, nee, Auto war doof oder Regeln waren doof, weil das zählt halt wirklich nicht. Also mit den Regeln muss halt wirklich jeder zurechtkommen und andere Leute kommen damit deutlich besser zurecht.
0: Jetzt ist es so, wir sind gerade noch in der Sommerpause, aber nächsten Monat geht es schon wieder weiter. Da sind wir dann in den Niederlanden, das ist der Niederlande Grand Prix. Quatsch, das ist schon diesen Monat, das ist ein
1: genau, am 23.
0: Genau. Glaubst du, dass sich in der Sommerpause vielleicht schon ein bisschen was ändern könnte bei den Teams? Also ich schaue jetzt vor allem auf unsere ja, Problemkinder. Cadillac im Keller hat noch keinen einzigen Punkt geholt zum Beispiel. Auch für mich sehr überraschend auch tatsächlich.
1: Ja gut, man muss sagen, Cadillac ist zum ersten Mal dabei. Also da will ich auch noch ein bisschen, die müssen sagen, dass sie sich irgendwo ja reinfinden müssen in den ganzen Betrieb, dass die auf jeden Fall in der nächsten Saison dann aufs Neue mal gucken müssen, wie sie das Ganze angehen. Ich glaube nicht, dass sich da sehr viel ändern wird, aber so im Tabellenmittelfeld, wo dann ja dann doch die ganzen Fahrer sind, die vielleicht ein bisschen mehr erwartet haben, aber wo dann auch so Leute unterkommen, die dann gerne mal doch für eine Überraschung gut sind. Da denke ich durchaus, dass man da ein bisschen hin und her überlegen kann, was sich da wechselt. Aber da lasse ich mich auf jeden Fall überraschen.
0: Ja, und aus deutscher Sicht muss man ja sagen, dass Audi auf Platz 8, das zweite Team mit 12 Punkten, jetzt auch ich würde mal sagen, im unteren Tabellenmittelfeld schon ganz solide dasteht. Klar, Audi hatte den Vorteil, dass sie den Rennstall von Sauber übernommen haben. Anders als Cadillac mussten die quasi das Rad nicht neu erfinden. Aber da haben wir mit Nico Hülkenberg den einzigen deutschen Fahrer, der ja 2 Punkte gesammelt hat. Das heißt, ja, da haben wir dann doch schon einen relativ großen Unterschied zu Gabriel Bortoleto, der eben 10 Punkte geholt hat. Glaubst du, dass da irgendwie eine Taktik dahinter steckt, dass da einfach Hülkenberg einfach der Beifahrer ist, mehr oder weniger?
1: Ich glaube gar nicht mal so sehr. Also 2 und 10 Punkte hört sich auf dem Papier erstmal nach viel an, aber wenn man das so auf eine Saison hochrechnet oder beziehungsweise eine halbe Saison, dann ist das eigentlich am Ende gar nicht so viel Unterschied. Also mit einem Rennen, das anders ausgeht, kann sich das schon wieder umdrehen. Ich glaube, es ist einfach reiner Zufall bisher, dass Hülkenberg gefühlt so weit abgeschlagen ist. Aber man muss auch mal reingucken, wer hinter Hülkenberg ist.
0: Also ja, absolute Legenden.
1: Absolute Legenden. Alonso, Stroll, Bottas, Perez, das sind wirklich Topfahrer auch. Das heißt, da muss er sich jetzt nicht irgendwie vorkommen als jemand, der nicht gut genug für die Formel 1 ist oder sowas, weil da unten ist das Feld halt sehr eng. Cadillac natürlich mit beiden ganz unten. Da kann dann so ein Perez und so ein Bottas auch nicht viel rausholen. Aber ich glaube, wie gesagt, beim Audi-Team nicht, dass Hülkenberg so weit abgeschlagen ist, wie es vielleicht auf den ersten Blick aussieht.
0: Ja, und enttäuschend finde ich noch Aston Martin. Die sind jetzt schon eigentlich ein relativ solides Team. Also, die sind schon etabliert, wollte ich sagen, aber eben noch nicht so solide, wie man es eigentlich denken könnte. Die haben auch erst 1 Punkt gesammelt, eben Fernando Alonso, der immerhin Weltmeister war. Und ich glaube, da könnte ich mir schon vorstellen, dass da irgendwie im Sommer ein bisschen was passiert, dass man da auf jeden Fall die Lücke nach oben ein bisschen schließen kann. Ob es dann für den ganz großen Wurf reicht, das bezweifle ich dennoch.
1: Ich glaube aber nicht, dass sich irgendwas an den Fahrern ändern wird an der Stelle. Nein. Eher teamintern dann, wenn es darum geht, wie das Management funktioniert, wie die Abstimmung, die Abläufe hinterm Rennen sind, weil auch da, Alonso und Stroll sind absolute Weltklasse-Fahrer, dass die da unten sind, das ist nicht deren Schuld.
0: Nee, absolut. Und es kommt noch der große Preis von Spanien. Das heißt, das ist auch nochmal ein Heimrennen dann für Alonso. Das heißt, vielleicht gibt es da auch nochmal so eine, man kennt das ja, wenn man auf der eigenen Strecke dann fährt, dass dann die Fahrer dann ja doch nochmal über sich hinauswachsen. Ich glaube aber auch generell, dass wir in diesem Jahr erstmal sehen, wer sich am besten quasi an diese neuen Regeln angepasst hat. Das wird sich jetzt in den kommenden Jahren vielleicht auch nochmal so ein bisschen, die Lücken werden nochmal kleiner werden. Zum Beispiel, wenn ich da an Audi denke, Audi hat ja in der ersten Saison gesagt, das wird eine Übergangssaison, die wollen nicht zu hoch ansetzen mit den Zielen. Da sind sie jetzt eigentlich auf einem ganz guten Weg. Mal gucken, wie es dann nächstes Jahr wird. Aber ich glaube, da können wir gespannt sein, was dann auch vielleicht, was es da für Wechsel gibt.
1: Ja, auf jeden Fall. Also, und da werden wir euch auf jeden Fall auf dem laufendsten Stand halten. Formel 1, überraschendere als ich gedacht hätte bisher, muss ich sagen. Also ich hatte wirklich nicht damit gerechnet, dass so gerade so Teams wie Haas und Audi dann doch im soliden Mittelfeld sind.
0: Ja.
1: Aber schauen wir mal, wie es sich so weiterentwickelt. Bis dahin werden wir auf jeden Fall euch immer wieder auf dem Laufenden halten.

0: Damit sind wir am Ende unserer Sendung angekommen. Wir sind aber in 2 Wochen wieder am Start und ich weiß schon, dass wir ein Comeback von Fußball ist immer noch wichtig bekommen mit dem Beginn der 2. Ligasaison. Da gucken wir dann in die Spiele vom VfL Bochum gegen Hertha BSC und Eintracht Braunschweig. Aber solange müssen wir uns jetzt noch ein bisschen gedulden. Aber mit dem Wetter kann man ja ganz gut aktiv seine Zeit überbrücken. Bis zum nächsten Mal.
1: Tschüss.
2: Tschüss.
3: Bye, bye.
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